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1: Mhm.
0: Und dann ist das im Prinzip eine Blutvergiftung.
1: Ja.
0: Und dann kommt das dort, dort in Storkrampf, sag man das. Und dann kommt es noch in Deutschland, wo der Krampf nicht abhört. Und das schlägt sich dann noch ab ans Atmen an. Und ein Mensch kann dann nicht mehr atmen und der geht dann daran kaputt, ja.
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1: Aha.
0: 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Aber dort ist eine Art von Krampf. 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
0: Dann kann die auch einen Krampf
1: schwer. Sind das so ohne Luft geblieben?
0: Da blieben dann auch ohne Luft und waren auch bleiben, ja. Das
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0: Ist dann auch ziemlich gefährlich, ja. 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Und dann gibt es noch einen generellen Krampf bei Menschen, wenn sie zum Beispiel viel Alkohol getrunken haben über eine längere Zeit.
1: Mhm.
0: Oder wenn sie auch Drogen genommen haben über eine längere Zeit. 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
1: Aha.
0: Einen generalisierten Krampf. 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
0: 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Man konnte auch einstellen mit Medizin, ja. bei einem, jeder tut so ja gut, bei der anderen hat das weniger, aber das ist dann auch so eine ja. 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
1: ja.
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0: 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Und dort Lichtgewicht nicht mehr. 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Schlapp wurde ganze Charpa dann zum Beispiel.
1: Selber schlappt oder?
0: Na, dass er nicht mehr abstehen kann, dass er dann noch mehr.
1: Ja, dass er nicht mehr steht, dann hilft er
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1: Locker zu machen.
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0: 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Du liegst ziemlich lange an einer Position und bewegst nicht und dann fängst du dir an zu streiten, reizt den Muskel.
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0: Auch hier, ne?
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0: 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Kann auch bloß ein Unterarm sein, kann auch bloß eine Hand sein. 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
0: 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Und dann, wenn die 100 Meter gegangen sind, machen die Stunden blieben, weil es die Wut so erweitert. 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Und dann erholt sich die Wut weiter, der Blut kommt wieder besser näher, und dann können sie wieder gehen. 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
0: 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Wenn bloß an den Beinen, dann ist es nicht so schlimm, ein Real.
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0: 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Dann soll man schon zum Doktor gehen. 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
0: Dort ist besonders, wenn du viel Arbeit hast, so aufs Fermdolein. 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
1: Ja, ja.
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1: Ja, ja.
0: Und dann geht das in der Reihe auch schwind weich. Und dort ist nichts anderes als bloß dehnen, wenn du aufstehst. 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
1: Aha.
0: Und wo man Chessen soll halten, eine lange, eine sanfte Massage soll halten, und man soll alle möglichen Sachen ausschlüten, wenn dort führen, dort das Litschewicht, von wenn wir alle reden, zu staunen bringt. 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
1: Die Glocke ist nicht reu, mit 42 Minuten.

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0: The clock ist nu saß mit 42 Minuten.
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